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1: Ein guter Baum kann keine schlechten Früchte tragen und ein schlechter Baum keine guten. Man erkennt einen Baum an seiner Frucht. Feigen wachsen nicht an Dornensträuchern und Weintrauben nicht an Brombeerbüschen. Ein guter Mensch bringt aus seinem guten Herzen gute Taten hervor. Und ein böser Mensch bringt aus einem bösen Herzen böse Taten hervor. Was immer in deinem Herzen ist, das bestimmt auch dein Reden.
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0: Der Spruch des Tages.
1: Ehre deinen Vater und deine Mutter. Ein seltsames Wort in diesen Tagen. Respektieren, anerkennen, wertschätzen. So würde ich Ehren heute vielleicht eher ausdrücken. Im biblischen Gebot steckt sogar eine Zusage, damit es dir gut geht und du lange auf dieser Erde lebst. Das haben meine Eltern mehr als verdient. Aber ich weiß, es gibt Eltern, die haben auf ganzer Linie versagt. Sie zu ehren bedeutet dann nicht, alles gut zu heißen oder Verletzungen kleinzureden. Vielleicht bedeutet es, sie als Menschen zu würdigen und sich, wenn es möglich ist, auf den Weg der Vergebung zu machen. Das kann ein langer und beschwerlicher Weg sein. Aber was ich nachtrage, bleibt meine Last. Und die kann manchmal sogar erdrücken. Vergebung nimmt nicht die Vergangenheit zurück, aber sie kann helfen, diese Last abzugeben. Und genau das kann unglaublich befreiend sein.
0: Der Spruch des Tages steht in der Bibel. 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
1: Liebt eure Feinde, erweist ihnen Gutes, leiht ihnen Geld und macht euch keine Sorgen, weil sie es euch vielleicht nicht wiedergeben werden. Dann wird euer Lohn im Himmel groß sein und ihr handelt wirklich wie Kinder des Allerhöchsten. Denn er erweist auch den Undankbaren und den Bösen Gutes. Ihr sollt gütig sein, wie euer Vater gütig ist.
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1: Ich bin Jerome Nussbaum. Aus Deutschland kommen Forderungen nach EU-Sanktionen gegen Israel. Anlass dafür sind umstrittene Aussagen von Sicherheitsminister Ben Gvir. Er hatte in einem Podcast erklärt, dass er Tötungen in Gaza für richtig halte.
2: Konkret sprach er von 30 bis 40 Personen pro Nacht, die gezielt getötet werden sollten. Es gebe Menschen, die es nicht verdient hätten zu leben, sagte er. Zudem warb er für eine jüdische Besiedlung des Palästinensergebietes. Die Aussagen des Sicherheitsministers haben parteiübergreifend Empörung ausgelöst. Unionsaußenpolitiker Hart bezeichnete sie als menschenverachtend. Und die linken Politikerin Reißner rief die Bundesregierung auf, alle Waffenexporte nach Israel zu stoppen und das Assoziierungsabkommen zwischen der EU und Israel auszusetzen. Noah Ulrich, Redaktion.
1: Die Gespräche von US-Unterhändlern zu einer Friedenslösung im Gazastreifen sind ohne Durchbruch geblieben. Der Sondergesandte Kushner hatte sich in Jerusalem mit dem israelischen Ministerpräsidenten Netanyahu getroffen. Kushner selbst sagte danach, es gebe noch keine Einigung. Vorgestern war er in Ägypten schon mit Vertretern der Terrororganisation Hamas zusammengekommen. Gleichzeitig kritisierte der türkische Präsident Erdogan in einem Telefonat mit US-Präsident Trump, dass die Angriffe Israels auf Palästinenser zunehmen, trotz des vereinbarten Friedensplans. Das Thüringer BSW will einen Sonderparteitag einberufen. Hintergrund ist der Streit mit der Bundesspitze über eine weitere Regierungsbeteiligung und den Umgang mit der AfD. Der Landesverband des BSW

0: 102 von der Bundeswehr. Für Menschen aus Mecklenburg-Vorpommern, Brandenburg und Sachsen lohnt es sich wieder, zum Tanken über die Grenze nach Polen zu fahren. Das Nachbarland hat die Mehrwertsteuer für Benzin und Diesel bis zum Monatsende auf 8% gesenkt. Damit kostet Benzin etwa 1,50 Euro pro Liter. Diesel liegt bei etwas über 1,70 Euro. Ziel der polnischen Regierung ist es, die Autofahrer beim Rückweg aus dem Urlaub zu entlasten. Neue Einschränkungen beim Verkauf mit Blick auf einen möglichen Tanktourismus sind derzeit nicht geplant.
1: Die Nachrichten wurden bereitgestellt von Radio Aktuell. 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
0: Die Temperaturen liegen im Moment in Köln und in Bonn bei 16 Grad. 13 messen wir in Hamburg, 14 sind es in Bremen, Berlin und auch in Dresden. Frankfurt am Main 17, Stuttgart 19 Grad, München 17 und Erfurt und Münster jeweils 15 Grad. Es ist heute überwiegend stark bewölkt, zeitweise kann es etwas regnen. Im Nordosten sowie in Südbaden ist es tagsüber zeitweise aufgelockert, da lässt sich auch die Sonne blicken und es bleibt meist trocken. Die Höchstwerte liegen heute zwischen 18 und 24 Grad. Ganz im Südwesten bei bis zu 28 Grad.
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1: Ich bin Jerome Nussbaum. Aus Deutschland kommen Forderungen nach EU-Sanktionen gegen Israel. Anlass dafür sind umstrittene Aussagen von Sicherheitsminister Ben Gvir. Er hatte in einem Podcast erklärt, dass er Tötungen in Gaza für richtig halte.
2: Konkret sprach er von 30 bis 40 Personen pro Nacht, die gezielt getötet werden sollten. Es gebe Menschen, die es nicht verdient hätten zu leben, sagte er. Zudem warb er für eine jüdische Besiedlung des Palästinensergebietes. Die Aussagen des Sicherheitsministers haben parteiübergreifend Empörung ausgelöst. Unionsaußenpolitiker Hart bezeichnete sie als menschenverachtend. Und die linken Politikerin Reißner rief die Bundesregierung auf, alle Waffenexporte nach Israel zu stoppen und das Assoziierungsabkommen zwischen der EU und Israel auszusetzen. Noah Ulrich, Redaktion.
1: Die Gespräche von US-Unterhändlern zu einer Friedenslösung im Gazastreifen sind ohne Durchbruch geblieben. Der Sondergesandte Kushner hatte sich in Jerusalem mit dem israelischen Ministerpräsidenten Netanyahu getroffen. Kushner selbst sagte danach, es gebe noch keine Einigung. Vorgestern war er in Ägypten schon mit Vertretern der Terrororganisation Hamas zusammengekommen. Gleichzeitig kritisierte der türkische Präsident Erdogan in einem Telefonat mit US-Präsident Trump, dass die Angriffe Israels auf Palästinenser zunehmen, trotz des vereinbarten Friedensplans. Das Thüringer BSW will einen Sonderparteitag einberufen. Hintergrund ist der Streit mit der Bundesspitze über eine weitere Regierungsbeteiligung und den Umgang mit der AfD. Der Landesverband des BSW hatte entschieden, dem Beschluss des Bundesvorstands nicht zu folgen, aus der Brombeer-Koalition auszusteigen, nachdem CDU-Regierungschef Vogt seinen Doktortitel verloren hat. Die BSW-Fraktion votierte einstimmig dafür, die Regierung unter Vogt im Amt zu belassen. Zwei Fraktionsmitglieder blieben der Abstimmung fern, weil sie auf der Seite von Parteigründerin Wagenknecht stehen. Die Lage in Ostbelgien nahe der Grenze zu Nordrhein-Westfalen bleibt angespannt. Der große Waldbrand im Hohen Venn rückt wieder näher, nachdem der Wind aufgefrischt hat. Zuletzt hieß es, die Brandlinie sei gut 2 Kilometer von der deutschen Landesgrenze entfernt. Die Löscharbeiten werden erschwert, weil auch Teile des Torfmoores brennen. Schweres Gerät versinkt oft im Boden. Auch Löschflugzeuge und Hubschrauber sind im Einsatz, darunter 2 von der Bundeswehr. Für Menschen aus Mecklenburg-Vorpommern, Brandenburg und Sachsen lohnt es sich wieder, zum Tanken über die Grenze nach Polen zu fahren. Das Nachbarland hat die Mehrwertsteuer für Benzin und Diesel bis zum Monatsende auf 8% gesenkt. Damit kostet Benzin etwa 1,50 Euro pro Liter. Diesel liegt bei etwas über 1,70 Euro. Ziel der polnischen Regierung ist es, die Autofahrer beim Rückweg aus dem Urlaub zu entlasten. Neue Einschränkungen beim Verkauf mit Blick auf einen möglichen Tanktourismus sind derzeit nicht geplant.
0: Die Nachrichten wurden bereitgestellt von Radio Aktuell. 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
1: Die Temperaturen liegen im Moment in Köln und in Bonn bei 16 Grad. 13 messen wir in Hamburg, 14 sind es in Bremen, Berlin und auch in Dresden. Frankfurt am Main 17, Stuttgart 19 Grad, München 17 und Erfurt und Münster jeweils 15 Grad. Es ist heute überwiegend stark bewölkt. Zeitweise kann es etwas regnen. Im Nordosten sowie in Südbaden ist es tagsüber zeitweise aufgelockert. Da lässt sich auch die Sonne blicken und es bleibt meist trocken. Die Höchstwerte liegen heute zwischen 8

und ich begleite euch, egal ob 5 oder 7 Tage in eurem Kopf die Woche rund machen, ich begleite euch in den Dienstag. Der ist nämlich heute und zwar der 18. August und wir starten rein mit Katie Nicole und Have Your Way. Ihr hört's ERF Yes am, richtig, Dienstag. Schönen guten Morgen.

ERF Yes am Dienstag in euren Ohren. Wir haben es 7:10. Schön, dass ihr mit dabei seid. Für euch habe ich jetzt auf der Playlist Kian de Crow mit Heaven. Schön, dass ihr euren Dienstag mit ERF Yes gestaltet.

0: Kian de Crow mit Heaven. Ihr hört ERF Yes und höchstwahrscheinlich kennt ihr das auch. Es gibt Songs, die euch sofort in den Kopf schießen, wenn ihr den Namen eines Künstlers oder einer Künstlerin hört. Und der Song, der mir bei Dan Bremnes immer in den Kopf schießt, ist Fingerprints. Der hat sowohl musikalisch als auch inhaltlich echt seine Spuren bei mir hinterlassen. 2022 habe ich im Rahmen meines Jobs das Album Into the Wild vorgestellt und beim Durchhören, da hat mich vor allem Fingerprints gecatcht. Musikalisch finde ich den total cool. Außerdem diese Worte Ordinary und Extraordinary im Refrain, die haben eine eigene Melodie verpasst bekommen. Solche musikalischen Details, die feiere ich immer. Und inhaltlich finde ich die Aussage, wir sind der Fingerabdruck Gottes, auch einfach super schön. Ein Blick in den Text, der lohnt sich also und genau das machen wir. Hier sind für euch die Highlights des Textes von Fingerprints. Das ist Dan Bremnes bei ERF Yes.
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2: Wenn du siehst, wie die Liebe ihre Zeichen hinterlässt und zerbrochene Herzen heilt, dann kannst du sehen, wie die Ketten gesprengt werden. Du siehst, wie Hoffnung inmitten der Dunkelheit aufstrahlt. Das ist so viel mehr als selbstverständlich. Es ist außerordentlich verwunderlich. Denn das ist der Fingerabdruck Gottes. Dan Bremnes. Fingerprints.
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Strings and Heart mit Evergreen Love. Ihr hört ERF Yes und gleich habe ich eine gute Nachricht für euch über Dinge, von denen wir nicht wussten, dass sie uns gesünder machen. Nach zwei Songs, den Anfang macht Jenna Rain mit It Takes a Village.

0: Ann Wilson mit Till the Road Runs Out. Ihr hört ERF, yes, wir haben es 7:30.
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0: Ist jetzt, dass Freundschaften die Gesundheit steigern können. Wie cool ist das denn? In einer groß angelegten Gesundheitsstudie aus der Türkei kommt man zu genau diesem Schluss. Dabei haben mehr als 200.000 Menschen aus 22 Ländern Fragen der Forschenden beantwortet. Und das Ergebnis zeigt, wer mit seinen Freundschaften und Beziehungen glücklich ist, dem geht's oft besser. Und das gilt übrigens für die Psyche, aber auch für den eigenen Körper. Und wer viele Freundschaften hat, der erfreut sich demnach auch häufiger einer guten Gesundheit. Klar, das kann und wird nicht immer so sein, aber ich denke, auch in schlechten Zeiten können Freundschaften ja durchaus helfen. Das wissen wir. Und das wissen Bibelleser ja schon lange, ne? Es ist nicht gut, dass der Mensch allein sei. Das steht da ja drin. Freundschaften und Beziehungen helfen der Gesundheit für Körper und Seele. Das hat sich Gott, finde ich, richtig gut ausgedacht. Für mich ist das eine gute Nachricht.
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0: Habt ihr denn heute schon einen Blick in den ERFS WhatsApp-Status geworfen? 0160 44 55 006. Da frage ich euch heute, was euer Lieblingskonzert ist oder euer Lieblingskonzert war, auf dem ihr schon unterwegs wart. Und die Antworten, die kommen so langsam rein. Die O-Bros, die liegen ganz weit vorne. Aber wir wollen uns jetzt kurz das Konzerterlebnis von Maria aus Breitenfelde bei Mölln gerne ein bisschen genauer vor Augen führen, denn in meiner Jugend habe ich die Jungs auch sehr häufig gesehen. Die Rede ist von Normal ist anders, beziehungsweise wie sie sich gegen Ende ihrer Zeit als Band genannt haben, Nia. Maria war letztes Jahr beim Abschiedskonzert und hat geschrieben, es war einfach mega, das war ein mega Abriss. Das kann ich mir durchaus vorstellen bei denen. Und die hören wir uns jetzt auch an. Normal ist anders mit Wir glauben fest daran bei ERF Yes. Und wir schauen auch heute noch ein bisschen mehr auf eure Konzert-Highlights.

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Scott Quinn mit All or Nothing bei ERF Yes am Tag der Live-Konzerte, könnte man sagen. Denn ich möchte heute von euch wissen, was war das beste Konzert, das ihr bisher live gesehen habt? Wir haben schon gehört vom Abschiedskonzert von Normal ist anders. Da war Maria. Manuela hat geschrieben, dass Sia & The Crow definitiv das beste Konzert war, auf dem sie jemals war. Ja, und dann haben wir eine große Menge an Leuten, die sagen, die O-Bros sind's einfach. Ja, die dominieren hier. Melanie aus dem Erzgebirge, die findet Rent Collective noch richtig gut, aber ansonsten haben wir heute wirklich nur die O-Bros dabei. Daniela hat das geschrieben, Verena und Dominik hat sogar ein Foto mit den O-Bros gemacht. Also, es ist vollkommen klar, was ihr jetzt hören wollt. Die O-Bros mit God Bless. Und dann habe ich gleich auch noch eine kleine Info für euch, wo ihr gegebenenfalls euer nächstes Konzert-Highlight erleben könnt.

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Hier kommt der kleine Appetizer For King and Country mit Burn the Ships bei ERF Yes.

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Und jetzt schauen wir mal auf die Zeit nach 8 Uhr. Da erwartet euch die schönste Popmusik unter anderem von Marshmello und Thomas Rhett. Baby, let's drive. Where We Go, der groovt so vor sich hin. Ein bisschen entspannter geht's dann zu mit Franny Cash und Menace. Außerdem mit dem Angebot Joseph O'Brien. Ihr habt eine tolle Zeit, denn ihr habt ERF Yes eingeschaltet. Bis ran an die Nachrichten begleitet euch die schönste Popmusik jetzt von Impala Ray mit Wild Horse.

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1: Ich bin Jerome Nussbaum. Die Brombeer-Koalition aus CDU, SPD und BSW in Thüringen droht zu platzen. Zwei BSW-Abgeordnete haben CDU-Regierungschef Vogt ihre Unterstützung entzogen. Hintergrund ist ein Beschluss des Bundesvorstands, das Thüringer Bündnis aufzugeben, nachdem Vogt der Doktortitel wegen Plagiatsvorwürfen entzogen worden war.
2: Das Thüringer BSW will einen Sonderparteitag einberufen. Der Landesverband hat entschieden, dem Beschluss der Bundesspitze nicht zu folgen. Die Fraktion in Erfurt votierte einstimmig dafür, die Regierung unter Vogt im Amt zu belassen. Zwei Fraktionsmitglieder blieben der Abstimmung gestern aber fern. Anke Wirsing und Sven Künzel erklärten, dass sie den Ministerpräsidenten nicht mehr mittragen. Die Koalition hatte bisher 44 von 88 Sitzen im Landtag und somit keine eigene Mehrheit. Noah Ulrich, Redaktion.
1: Der große Waldbrand in Ostbelgien nahe der Grenze zu Nordrhein-Westfalen ist immer noch nicht gelöscht. Bis zu 240 Einsatzkräfte von Feuerwehren und unter anderem auch THW kämpfen gegen die Flammen. Die Brandlinie war in der Nacht rund 2 Kilometer von der deutschen Landesgrenze entfernt. Mehrere Löschflugzeuge sind im Einsatz. Heute soll entschieden werden, ob und wann die Bewohner aus den evakuierten Straßenzügen in Kalterherberg wieder nach Hause können. Mecklenburg-Vorpommerns Ministerpräsidentin Schwesig hat einen Wechsel an die SPD-Bundesspitze nach Berlin ausgeschlossen. Sie habe sich klar für Mecklenburg-Vorpommern entschieden, sagte sie bei einem Bürgerdialog in der Kleinstadt Lübtheen.
3: Dabei machte sie auch deutlich, dass sie nach der Landtagswahl im kommenden Monat die nächsten 5 Jahre Ministerpräsidentin bleiben wolle. Dabei wächst der Druck auf die aktuellen Parteichefs Baas und Klingbeil. Kurz vor den Landtagswahlen auch in Sachsen-Anhalt und der Abgeordnetenhauswahl in Berlin sind die Umfragewerte der Partei dünn. Schwesig war dagegen zuletzt im Politiker-Ranking von INSA auf Platz 4 bei der Beliebtheit eingestiegen. Ulrike Klein, Redaktion.
1: Die Berliner Landesverwaltung versucht, Probleme nach einem Hackerangriff zu beheben. Die Kommunikationssysteme mehrerer Landesbehörden sind lahmgelegt worden. Konkret seien die Senatsbau und die Verkehrsverwaltung betroffen, heißt es von der Senatskanzlei. Beide wurden demnach schon am Freitag aus Sicherheitsgründen vom Landesnetz isoliert. Laut ARD sollen dennoch Daten abgeflossen sein. Unter anderem wurden das LKA und die Staatsanwaltschaft eingebunden. Auch ein Krisenstab wurde eingesetzt. Der Fußballweltverband FIFA hat sich von einem Kritiker des Verbandspräsidenten Infantino getrennt. Betriebsdirektor Lamour verliert seinen Posten. Offiziell wurden dafür keine Gründe genannt. Lamour hatte sich offen gegen Infantinos Vorhaben gestellt, WM-Rechte an private Investoren zu verkaufen.
0: Die Nachrichten wurden bereitgestellt von Radio Aktuell. 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
1: Wir schauen auf die aktuellen Temperaturen. Köln und Bonn 17 Grad, 14 in Hamburg und in Bremen, 15 Grad in Berlin, Dresden 16, Frankfurt am Main 17 Grad, Stuttgart 22, München 18, Erfurt 17 Grad und Münster 15. Es ist heute überwiegend stark bewölkt, zeitweise kann es etwas regnen. Im Nordosten sowie in Südbaden ist es tagsüber zeitweise aufgelockert, da lässt sich auch die Sonne blicken und es bleibt meist trocken. Die Höchstwerte liegen heute zwischen 18 und 24 Grad, ganz im Südwesten bei bis zu 28 Grad.

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1: Ich hab's euch versprochen und natürlich halte ich das auch ein. Wherever We Go von Marshmello und Thomas Rhett gibt's jetzt für euch auf die Ohren um 8:04 an diesem Dienstag. Guten Morgen.

Franny Cash mit Madness bei ERF Yes. Es gibt ja so das ein oder andere Wort, das kennen wir alle irgendwie, aber so richtig erklären können wir es nicht. Zum Beispiel das Wort Ehre. Wie würdet ihr das erklären? Jemandem die Ehre geben, jemanden ehren? Es ist nicht ganz so einfach. Und deswegen hören wir uns gleich den Spruch des Tages an, denn da geht's um Ehre. Und es gibt auch ein paar Vergleichsbeispiele. Außerdem gibt's natürlich noch einen kleinen Impuls für den Tag. Nach ICU von Joseph O'Brien und das hier ist Van Buren mit Talk Me Down.

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0: Der Spruch des Tages.
1: Ehre deinen Vater und deine Mutter. Ein seltsames Wort in diesen Tagen. Respektieren, anerkennen, wertschätzen. So würde ich Ehren heute vielleicht eher ausdrücken. Im biblischen Gebot steckt sogar eine Zusage, damit es dir gut geht und du lange auf dieser Erde lebst. Das haben meine Eltern mehr als verdient. Aber ich weiß, es gibt Eltern, die haben auf ganzer Linie versagt. Sie zu ehren bedeutet dann nicht, alles gut zu heißen oder Verletzungen kleinzureden. Vielleicht bedeutet es, sie als Menschen zu würdigen und sich, wenn es möglich ist, auf den Weg der Vergebung zu machen. Das kann ein langer und beschwerlicher Weg sein. Aber was ich nachtrage, bleibt meine Last. Und die kann manchmal sogar erdrücken. Vergebung nimmt nicht die Vergangenheit zurück, aber sie kann helfen, diese Last abzugeben. Und genau das kann unglaublich befreiend sein.
0: Der Spruch des Tages steht in der Bibel. 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

Das war gerade eine enge Geschichte, Freunde. ERF Yes ist hier. Es ist ja folgendermaßen, wenn hier ein Lied läuft, dann sehe ich in unserer Sendesoftware einen Balken, der im Verlauf des Songs immer weiter nach rechts wandert. Und wenn der Song vorbei ist, dann ist der Balken einmal komplett durchgelaufen. So einfach ist es. Ja, aber dieser Balken, der bewegt sich halt im Verhältnis der Songlänge schneller oder langsamer. Ich habe gerade rüber geschaut, habe gesehen, ja, ich habe ja noch Zeit, also zumindest war das meine Einschätzung, habe noch mal mein Frühstücksbrötchen gebissen und dann gesehen, eieiei, der Song geht ja nur 2,29. Das heißt, der Balken zeigt mir gar nicht so genau an, wie lang das jetzt noch ist. Ich hätte auf die Sekunden gucken sollen, aber ich habe es geschafft, mein Frühstücksbrötchen rechtzeitig runterzuschlucken und damit mit euch reden zu können. Es klappt also alles und damit bin ich bereit, euch gleich eine gute Nachricht vorzustellen. Nach drei Songs den Anfang macht Sapphire mit Holding Both.

0: Revolverheld, neu erzählen. Ihr hört ERF, yes, wir haben es 8:30.
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0: Ist für mich die Haustierhilfe im Heidekreis in Niedersachsen. Und ich bin ganz ehrlich, ich habe mir da selber noch nie Gedanken drüber gemacht. Aber stellen wir uns mal Folgendes vor. Du lebst allein und dein einziger treuer Begleiter ist dein Hund, deine Katze oder ein sonstiges Haustier. Und dann einmal zu schnell die Treppe runtergelaufen und zack, liegst du im Krankenhaus. Oder du brichst dir den Fuß und kannst das tägliche Gassi nicht mehr mitgehen. So, und genau da kommt die Haustierhilfe ins Spiel. Ehrenamtliche übernehmen die Pflege und Betreuung der Haustiere, wenn Herrchen oder Frauchen eben nicht können. Und was sie damit verhindern wollen, ist, dass Menschen vereinsamen, weil sie sich kein Haustier zulegen möchten, aus der Angst heraus, sich im Falle einer Krankheit oder einer Verletzung nicht mehr kümmern zu können. Und dass da Menschen sagen, wenn was passiert, dann sind wir da. Das ist einfach eine tolle Aktion, ganz im Sinne der Nächstenliebe. Und deshalb ist das für mich natürlich eine gute Nachricht.
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0: Ich begleite euch mit ERF Yes und der schönsten Popmusik durch diesen Dienstag. Jetzt mit Brandon Hickson. A Work in Progress. Schönen guten Morgen.

Ryan Stevenson bei ERF Yes mit Different Kind of Love. Wisst ihr eigentlich, was heute für ein fantastischer Tag ist? Jawohl, es ist Dienstag, es ist der 18. August 2026 und heute fallen zwei fantastische Aktionstage aufeinander. Und die möchte ich beide mit einer einzigen Moderation würdigen. Und das erfahrt ihr gleich. Worum es geht und was es zu erleben gilt, das erfahrt ihr nach zwei Songs. Roy Tosh mit Figure It Out und das hier ist Phil Wickham mit Homesick for Heaven.

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DRF Yes ist hier und Freunde, wir nehmen uns mal einen Moment Zeit, um zu feiern. Und zwar, dass ich freie Hand bei der Gestaltung meiner Moderation habe. Heute fallen nämlich zwei Aktionstage aufeinander, die ich gerne würdigen möchte. Einmal ist das der Tag der schlechten Poesie, natürlich, da bin ich immer ready. Und dann der Tag der Papierformate in Deutschland. Ja, wo denn auch sonst? Und deshalb präsentiere ich euch stolz mein schlechtes Gedicht über die Entstehung des Papierformats. Wir machen hier mal Folgendes. Das ist die passende Musik. Weder groß, noch lang, noch klein. Lange Zeit war Papierform nicht allgemein. Dann kam Walter Porstmann in den 20er Jahren und nutzt Mathe für ein einheitliches Verfahren. Er sagt, einheitlich geht es einfach besser. Das Seitenverhältnis soll bleiben, auch nach dem Messer. 1922 hat sein Format 1 Meter im Quadrat. Wir haben's behalten und heute A0 parat. Seit 75 gilt das auf der ganzen Welt, damit beim Produzieren von Papier weniger Müll anfällt. Und so bleibt unterm Strich weniger Rohstoffe für Papier. Ein Format zum Schutze der Schöpfung, das lobe ich mir. Oh.

Samantha Abbott mit Questions. Nach den Nachrichten hört ihr unter anderem Jamie McDonald. Can't Take My Song. Außerdem mit dabei haben wir Flipside von Yuna Das. Und auch einen neuen Song haben wir für euch am Start. Francesca Battistelli mit He Will. Bis ran an die Nachrichten gibt's hier unter anderem Lindy mit Messed Up Messenger. Ihr hört ERF Yes am Dienstag.

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1: Ich bin Jerome Nussbaum. Die Brombeer-Koalition aus CDU, SPD und BSW in Thüringen droht zu platzen. Zwei BSW-Abgeordnete haben CDU-Regierungschef Vogt ihre Unterstützung entzogen. Hintergrund ist ein Beschluss des Bundesvorstands, das Thüringer Bündnis aufzugeben, nachdem Vogt der Doktortitel wegen Plagiatsvorwürfen entzogen worden war.
2: Das Thüringer BSW will einen Sonderparteitag einberufen. Der Landesverband hat entschieden, dem Beschluss der Bundesspitze nicht zu folgen. Die Fraktion in Erfurt votierte einstimmig dafür, die Regierung unter Vogt im Amt zu belassen. Zwei Fraktionsmitglieder blieben der Abstimmung gestern aber fern. Anke Wirsing und Sven Künzel erklärten, dass sie den Ministerpräsidenten nicht mehr mittragen. Die Koalition hatte bisher 44 von 88 Sitzen im Landtag und somit keine eigene Mehrheit. Noah Ulrich, Redaktion.
1: Der große Waldbrand in Ostbelgien nahe der Grenze zu Nordrhein-Westfalen ist immer noch nicht gelöscht. Bis zu 240 Einsatzkräfte von Feuerwehren und unter anderem auch THW kämpfen gegen die Flammen. Die Brandlinie war in der Nacht rund 2 Kilometer von der deutschen Landesgrenze entfernt. Mehrere Löschflugzeuge sind im Einsatz. Heute soll entschieden werden, ob und wann die Bewohner aus den evakuierten Straßenzügen in Kalterherberg wieder nach Hause können. Mecklenburg-Vorpommerns Ministerpräsidentin Schwesig hat einen Wechsel an die SPD-Bundesspitze nach Berlin ausgeschlossen. Sie habe sich klar für Mecklenburg-Vorpommern entschieden, sagte sie bei einem Bürgerdialog in der Kleinstadt Lübtheen.
3: Dabei machte sie auch deutlich, dass sie nach der Landtagswahl im kommenden Monat die nächsten 5 Jahre Ministerpräsidentin bleiben wolle. Dabei wächst der Druck auf die aktuellen Parteichefs Baas und Klingbeil. Kurz vor den Landtagswahlen auch in Sachsen-Anhalt und der Abgeordnetenhauswahl in Berlin sind die Umfragewerte der Partei dünn. Schwesig war dagegen zuletzt im Politiker-Ranking von INSA auf Platz 4 bei der Beliebtheit eingestiegen. Ulrike Klein, Redaktion.
1: Die Berliner Landesverwaltung versucht, Probleme nach einem Hackerangriff zu beheben. Die Kommunikationssysteme mehrerer Landesbehörden sind lahmgelegt worden. Konkret seien die Senatsbau und die Verkehrsverwaltung betroffen, heißt es von der Senatskanzlei. Beide wurden demnach schon am Freitag aus Sicherheitsgründen vom Landesnetz isoliert. Laut ARD sollen dennoch Daten abgeflossen sein. Unter anderem wurden das LKA und die Staatsanwaltschaft eingebunden. Auch ein Krisenstab wurde eingesetzt. Der Fußballweltverband FIFA hat sich von einem Kritiker des Verbandspräsidenten Infantino getrennt. Betriebsdirektor Lamour verliert seinen Posten. Offiziell wurden dafür keine Gründe genannt. Lamour hatte sich offen gegen Infantinos Vorhaben gestellt, WM-Rechte an private Investoren zu verkaufen.
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1: Wir schauen auf die aktuellen Temperaturen. Köln und Bonn 17 Grad, 14 in Hamburg und in Bremen, 15 Grad in Berlin, Dresden 16, Frankfurt am Main 17 Grad, Stuttgart 22, München 18, Erfurt 17 Grad und Münster 15. Es ist heute überwiegend stark bewölkt, zeitweise kann es etwas regnen. Im Nordosten sowie in Südbaden ist es tagsüber zeitweise aufgelockert, da lässt sich auch die Sonne blicken und es bleibt meist trocken. Die Höchstwerte liegen heute zwischen 18 und 24 Grad, ganz im Südwesten bei bis zu 28 Grad.
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4: Gleich 9:04, ihr hört ERF Yes am Dienstag und ich erfülle einen Liedwunsch für den Alfred aus Ipsheim. Er hat sich gemeldet per WhatsApp an die 0160 44 55 006 und möchte gerne Luna Simao hören mit deutscher Akzent. Bitteschön und einen schönen guten Morgen.

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Jamie McDonald bei ERF Yes. Es gibt Dinge aus unserer Vergangenheit, die würden wir am liebsten einfach aus unserer Vita löschen. Fehler, Streit, Entscheidungen, auf die wir nicht besonders stolz sind. Und genau darum geht's heute, auch im Album der Woche. Wir hören rein nach Francesca Battistelli mit He Will und das sind You Not Us mit Flipside.

0: Francesca Battistelli. Und damit sind wir drin im Album der Woche. Da begleitet uns der Klang von Southern Rock und Americana. Denn Need to Breathe stellen das Album der Woche. The Long Surrender ist ein ungeplantes Album. Mona, was genau ist darunter jetzt zu verstehen?
1: Ja, eigentlich hatte die Band gar nicht vor, ein neues Album zu machen. Normalerweise sind es irgendwie ein bisschen strategischer angegangen, aber hier in dem Fall hat Bear Reinhardt einfach angefangen, Songs für sich selbst zu schreiben, so als eine Art therapeutischen Prozess, um mit dem klarzukommen, was gerade in seinem Leben so passiert. Aber dann wurde aus diesen einzelnen Songs plötzlich ein Album und ein ziemlich spontanes noch dazu, denn das finde ich ganz spannend. Oft wurden die Songs an einem Tag geschrieben und dann noch am selben Tag eingespielt und aufgenommen.
0: Da könnte man merken, dass die das nicht zum ersten Mal machen. Das ist einer der Vorteile von vielen Jahren als eingespielte Band in 20 Jahren Bandgeschichte. Da gibt es aber auch bestimmt Kapitel, die nicht ganz einfach waren. Wie haben die Band geprägt?
1: Ja, mir fällt vor allem eine Situation ein, weil ja mit Bo und Bear zwei Brüder jahrelang so der Motor der Band waren. Und die haben als Bandkollegen aber irgendwann gemerkt, so, wir geraten immer wieder aneinander und wir sprechen nur, wenn es um die Band geht, aber nie mehr privat. Und sie haben eben gespürt, dass ihre Beziehung darunter gelitten hat. Und dann haben beide unabhängig voneinander sich irgendwie Zeit genommen und überlegt, so wie können wir damit umgehen, und kamen zu demselben Schluss, nämlich lieber die Band aufgeben, als unsere Beziehung als Brüder zu verlieren.
0: Das sind ziemlich starke und auch heftige Prioritäten. Am Ende war es zum Glück nicht notwendig, die Band aufzulösen. Aber wir bleiben beim Thema Familie, denn der nächste Song, der heißt Mama Loves Me. Welche Rolle spielt denn die Liebe von Mutter zu Sohn?
1: Ja, die wird zu einem schönen Sinnbild in diesem Song. Es geht nämlich um Fehler in der eigenen Geschichte. Bear singt da von ein paar Dingen in seinem Leben, die er bereut, und er gibt zu, dass er nicht besonders stolz ist auf seine Vergangenheit. Und darauf folgt dann aber immer dieser Satz, dieses Mama loves me, was deutlich macht, ich habe missgebaut, aber ich bin deshalb nicht abgeschrieben, sondern weiterhin geliebt. Und aus vielen Bereichen kenne ich es anders, so dass die gute Note in der Schule oder die gute Leistung in der Schule mit einer guten Note belohnt wird oder gute Arbeit mit Anerkennung. Und manchmal übertragen wir dann dieses Prinzip eben auch auf uns selbst. Nämlich, wenn ich genug leiste und möglichst wenig Fehler mache, dann bin ich okay. Und der Song, der dreht es um und sagt so, nee, dein Wert hängt nicht von deiner Fehlerquote ab und Gottes Liebe auch nicht.
0: Das ist doch mal eine Zusage. Bedingungslose Liebe. Darum geht's im Song Mama Loves Me von Need to Breathe und unserem Album der Woche The Long Surrender bei ERF Yes.

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0: 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ERF Yes ist hier um 9:30.
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0: Ist ein Gewinn dank Vertrauen. Und diese gute Nachricht, die führt uns nach Wales. Dort spielt Kath Main seit 20 Jahren Lotto und sie nimmt immer die gleichen Zahlen. Ihren Geburtstag, den ihres Mannes und die jeweiligen Alter. So auch Anfang Juni und Kath gibt den Schein ihrer Mutter zum Überprüfen mit. Das macht sie auch und der Automat im Lotto-Shop sagt, sorry, das war nix. Und jetzt geht's erst los. Wie der SWR berichtet, bittet Kevs Mutter daraufhin die Mitarbeiter des Ladens, den Bon zu entsorgen. Hat er nichts gebracht. Zu Hause prüft Kev die Zahlen aber nochmal und merkt, Moment mal, ich habe gewonnen. Der Automat hat die falschen Zahlen gecheckt. 12 Millionen britische Pfund gehören eigentlich ihr. Das sind knapp 14 Millionen Euro. Und dann beginnt eine Odyssee. Kath kontaktiert den Laden. Der Schein ist aber bereits vernichtet und die nationale Lottobehörde prüft das Ganze. 4 lange Wochen. Und dann kommen sie zu folgender Entscheidung. Wir glauben Kath und zahlen den Gewinn aus. Punkt. Das war's. Sie glauben ihr und zahlen den Gewinn aus. Wie cool ist das denn? Vertrauen, das sich auszahlt, also im wahrsten Sinne. Für mich ist das eine richtig coole Sache und da freue ich mich mit. Deshalb ist das meine gute Nachricht.
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0: Ich habe Megan Woods für euch auf der Playlist stehen mit History und wünsche euch einen schönen guten Morgen.

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Leanna Crawford. Da freue ich mich immer, wenn die auf der Playlist steht. Thank God hat sie für euch gesungen. Ich habe gleich noch einen Neuzugang der Playlist für euch nach Cochrane & Company und das hier sind Jack O und Justin Jesso.

Mit ERF Yes geht's durch den Dienstag. Von wem würdet ihr sagen, diese Person, die kennt mich am besten? Grüßt euch bei ERF Yes. Vielleicht sind's eure Eltern, vielleicht ist es die Ehefrau oder der Zwillingsbruder. Egal, wer das bei euch ist, wie genau kennt diese Person euch denn wirklich? Weiß diese Person immer genau, zum Beispiel, wieso ihr weint? Oder überhaupt, wie oft und wie intensiv? Vermutlich nicht, ne? Ist ja auch irgendwie klar. Erstens gibt man das nicht immer preis und zweitens wissen wir das ja selbst manchmal nicht, also wie viel und wieso wir geweint haben. Und deswegen ist US-Musiker Heritage so bewegt davon, dass Gott jede einzelne seiner Tränen sieht, kennt und versteht. Und er hat seinen Song über diese Erkenntnisse darüber Every Tear genannt. Den hört ihr seit dieser Woche öfter bei ERF Yes, Heritage mit Every Tear.

Spoken mit What He Says About You. Wir haben es 9.53 Uhr und das ist für mich die Zeit, um euch auf Wiederhören zu sagen. Und zwar bis morgen. Ab 7 werde ich wieder für euch am Start sein und euch dann in den Mittwoch begleiten. Aber auch der Dienstag ist ja noch nicht vorbei. Bleibt gerne dran und lauscht der schönsten Popmusik bis ran an die Nachrichten. Unter anderem Dante Bow und Megan Tibbetts. Ich wünsche euch einen richtig schönen Dienstag. Macht das Beste draus und dann hören wir uns morgen wieder. Mein Name ist Steffen Schmidt. Macht's nicht gut, macht's besser. Ciao, ciao.

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1: Ich bin Jerome Nussbaum. Belgiens König Philippe hat sich über den Großbrand im Hohen Venn nahe der Grenze zu Nordrhein-Westfalen informiert. Im zentralen Krisenzentrum nahe Lüttich machte er sich ein Bild von der Lage. Dabei lobte das Staatsoberhaupt die Zusammenarbeit und Solidarität im Land. Danach ging es zum Brandort weiter, wo er mit Einsatzkräften ins Gespräch kam. Das Feuer im Hohen Venn ist der größte Waldbrand in der belgischen Geschichte. Gestern waren die Flammen bis auf wenige hundert Meter an die deutsche Grenze bei Monschau herangerückt. Russland soll mehrere Drohnenstützpunkte mit kurzer Reichweite zu NATO-Gebiet einrichten. Es gebe unter anderem Startrampen an einem Flugplatz in Kursk, berichtet der Telegraph.
2: Satellitenaufnahmen sollen sie zeigen. Insgesamt gäbe es 10 Stützpunkte für moderne Langstrecken-Kamikaze-Drohnen. Einige wurden schon genutzt, um die Ukraine anzugreifen. Moskau meldete wiederum ukrainische Attacken mit mehr als 600 Drohnen. Sie seien am Morgen im Anflug auf die Hauptstadtregion gewesen. Die Luftabwehr habe 180 abgefangen. Derzeit ist Bundesumweltminister Schneider in der Ukraine. Noah Ulrich, Redaktion.
1: Thüringens BSW-Landeschefin Wolf geht davon aus, dass ihre Partei die Landesregierung mit CDU und SPD fortsetzen wird. Man arbeite vertrauensvoll zusammen, sagte sie der ARD. Den Vorschlag von Parteigründerin Wagenknecht für das Modell eines überparteilichen Regierungschefs unter Einbeziehung der AfD lehnte Wolf ab. Sie und der restliche Landesverband wollen an der Brombeer-Koalition unter CDU-Regierungschef Vogt festhalten. Zwei Fraktionsmitglieder des BSW hatten sich jedoch dagegen ausgesprochen. Ein Sonderparteitag soll darüber entscheiden. Die Gespräche von US-Unterhändlern zu einer Friedenslösung im Gazastreifen sind ohne Durchbruch geblieben. Der Sondergesandte Kushner hatte sich in Jerusalem mit dem israelischen Ministerpräsidenten Netanyahu getroffen. Kushner selbst sagte danach, es gebe noch keine Einigung. Vorgestern war er in Kairo schon mit Vertretern der Terrororganisation Hamas zusammengekommen. Gleichzeitig kritisierte der türkische Präsident Erdogan in einem Telefonat mit US-Präsident Trump, dass die Angriffe Israels auf Palästinenser zunehmen, trotz des vereinbarten Friedens. Mitten im Landtagswahlkampf von Mecklenburg-Vorpommern ist CDU-Spitzenkandidat Peters auf Tinder aufgetaucht. Er nutzt die Dating-Plattform aber nicht, um neue Partnerschaften zu finden, sondern Wähler. Letzte Umfragen sehen seine CDU nur zwischen 9% und 10%. Peters sagte zu der ungewöhnlichen Wahlkampagne, er sei auf Social Media dort präsent, wo die Menschen seien. Tinder nutze er, um ins Gespräch zu kommen. Er sei glücklich verheiratet und suche keine Dates.
0: Die Nachrichten wurden bereitgestellt von Radio Aktuell. 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
1: Und hier die aktuellen Temperaturen: Köln und Bonn 17 Grad, 15 in Hamburg, 14 in Bremen, Berlin und Dresden 16 Grad. In Frankfurt am Main messen wir 18, in Stuttgart 21 Grad, München 18 und Erfurt und Münster jeweils 16 Grad. Im Nordosten sowie in Südbaden ist es heute zeitweise aufgelockert mit etwas Sonne. Meist bleibt es dort trocken. Im großen Rest des Landes ist es eher stark bewölkt und zeitweise kann es auch regnen. Vereinzelt sind kurze Gewitter möglich. Bei Höchstwerten zwischen 18 und 23 Grad, ganz im Südwesten bei bis zu 28 Grad maximal. Morgen ist es dann ganz ähnlich, es bleibt überwiegend bedeckt, teils gibt es gewittrigen Regen. Es wird aber wieder etwas wärmer mit Werten zwischen 20 und 32 Grad.
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0: Auf ein Wort.
1: Ich habe euch Vollmacht über den Feind gegeben. Ihr könnt unter Schlangen und Skorpionen umhergehen und sie zertreten. Nichts und niemand wird euch etwas anhaben können. Aber freut euch nicht darüber, dass böse Geister euch gehorchen, sondern freut euch, dass eure Namen im Himmel aufgeschrieben sind.
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1: Ich bin Jerome Nussbaum. Belgiens König Philippe hat sich über den Großbrand im Hohen Venn nahe der Grenze zu Nordrhein-Westfalen informiert. Im zentralen Krisenzentrum nahe Lüttich machte er sich ein Bild von der Lage. Dabei lobte das Staatsoberhaupt die Zusammenarbeit und Solidarität im Land. Danach ging es zum Brandort weiter, wo er mit Einsatzkräften ins Gespräch kam. Das Feuer im Hohen Venn ist der größte Waldbrand in der belgischen Geschichte. Gestern waren die Flammen bis auf wenige hundert Meter an die deutsche Grenze bei Monschau herangerückt. Russland soll mehrere Drohnenstützpunkte mit kurzer Reichweite zu NATO-Gebiet einrichten. Es gebe unter anderem Startrampen an einem Flugplatz in Kursk, berichtet der Telegraph.
2: Satellitenaufnahmen sollen sie zeigen. Insgesamt gäbe es 10 Stützpunkte für moderne Langstrecken-Kamikaze-Drohnen. Einige wurden schon genutzt, um die Ukraine anzugreifen. Moskau meldete wiederum ukrainische Attacken mit mehr als 600 Drohnen. Sie seien am Morgen im Anflug auf die Hauptstadtregion gewesen. Die Luftabwehr habe 180 abgefangen. Derzeit ist Bundesumweltminister Schneider in der Ukraine. Noah Ulrich, Redaktion.
1: Thüringens BSW-Landeschefin Wolf geht davon aus, dass ihre Partei die Landesregierung mit CDU und SPD fortsetzen wird. Man arbeite vertrauensvoll zusammen, sagte sie der ARD. Den Vorschlag von Parteigründerin Wagenknecht für das Modell eines überparteilichen Regierungschefs unter Einbeziehung der AfD lehnte Wolf ab. Sie und der restliche Landesverband wollen an der Brombeer-Koalition unter CDU-Regierungschef Vogt festhalten. Zwei Fraktionsmitglieder des BSW hatten sich jedoch dagegen ausgesprochen. Ein Sonderparteitag soll darüber entscheiden. Die Gespräche von US-Unterhändlern zu einer Friedenslösung im Gazastreifen sind ohne Durchbruch geblieben. Der Sondergesandte Kushner hatte sich in Jerusalem mit dem israelischen Ministerpräsidenten Netanyahu getroffen. Kushner selbst sagte danach, es gebe noch keine Einigung. Vorgestern war er in Kairo schon mit Vertretern der Terrororganisation Hamas zusammengekommen. Gleichzeitig kritisierte der türkische Präsident Erdogan in einem Telefonat mit US-Präsident Trump, dass die Angriffe Israels auf Palästinenser zunehmen, trotz des vereinbarten Friedensplans. Mitten im Landtagswahlkampf von Mecklenburg-Vorpommern ist CDU-Spitzenkandidat Peters auf Tinder aufgetaucht. Er nutzt die Dating-Plattform aber nicht, um neue Partnerschaften zu finden, sondern Wähler. Letzte Umfragen sehen seine CDU nur zwischen 9% und 10%. Peters sagte zu der ungewöhnlichen Wahlkampagne, er sei auf Social Media dort präsent, wo die Menschen seien. Tinder nutze er, um ins Gespräch zu kommen. Er sei glücklich verheiratet und suche keine Dates.
0: Die Nachrichten wurden bereitgestellt von Radio Aktuell. 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
1: Und hier die aktuellen Temperaturen: Köln und Bonn 17 Grad, 15 in Hamburg, 14 in Bremen, Berlin und Dresden 16 Grad. In Frankfurt am Main messen wir 18, in Stuttgart 21 Grad, München 18 und Erfurt und Münster jeweils 16 Grad. Im Nordosten sowie in Südbaden ist es heute zeitweise aufgelockert mit etwas Sonne. Meist bleibt es dort trocken. Im großen Rest des Landes ist es eher stark bewölkt und zeitweise kann es auch regnen. Vereinzelt sind kurze Gewitter möglich. Bei Höchstwerten zwischen 18 und 23 Grad, ganz im Südwesten bei bis zu 28 Grad maximal. Morgen ist es dann ganz ähnlich. Es bleibt überwiegend bedeckt. Teils gibt es gewittrigen Regen. Es wird aber wieder etwas wärmer mit Werten zwischen 20 und 32 Grad.
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1: Lass mein Herz wieder schlagen. Bring meine Seele in den OP-Saal. Ich kann nämlich keinen Puls mehr finden. Er scheint ausgesetzt zu haben. Ich überprüfe meine Vitalzeichen. Kann nicht mal meinen Anblick ertragen. Es war schon schwer, dich im Schmerz zu finden, Gott. Aber jetzt, wo ich gar nichts mehr fühle, ist es noch schwieriger. Ich weiß nicht, wie ich mein Feuer wiederfinden soll, aber ich weiß, ich brauche dich jetzt. Ich brauche dich als Quelle meiner Freude. Das hier ist der Kampf meines Lebens. Ich muss weitersuchen nach dem Licht. In meinem Kopf herrscht Krieg. Gott, ich brauche dich in diesem Kampf meines Lebens. Rent Collective. Fight of my life.
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1: Ich bin Jerome Nussbaum. Infolge der erwarteten Ernteeinbußen wegen der Trockenheit können Landwirte auf Bundeshilfen hoffen. Die hat Bundeslandwirtschaftsminister Rainer in Aussicht gestellt.
2: Es gibt demnach schon ein 200 Millionen Euro Sofortprogramm. Wegen der erwarteten schlechten Ernte in diesem Sommer seien die Hilfen zwar nicht ausreichend, gab Rainer im ZDF zu. Für weitere Mittel brauche es aber belastbare Daten zu den Ausfällen. Erst dann könne man schnelle und passgenaue Hilfen anbieten. Bauernpräsident Ruckwied rechnet mit deutlichen Einbußen bis hin zu Totalausfällen bei einigen Kulturen, darunter beim Weizen. Ulrike Klein, Redaktion.
1: Die in vielen Bundesländern gelockerten Sonntagsfahrverbote für Lkw haben bisher kaum zu mehr Verkehr geführt. Dies sei auch am vergangenen Wochenende auf den Autobahnen zu beobachten gewesen, heißt es vom Bundesverband Güterkraftverkehr und Logistik. Demnach stößt bei vielen Unternehmen und Fahrern auch die Vorstellung, nun zusätzlich sonntags unterwegs zu sein, auf Skepsis. Die Lkw-Fahrverbote sind vorübergehend wegen des Niedrigwassers unter anderem im Rhein ausgesetzt worden. Aus Deutschland kommen Forderungen nach EU-Sanktionen gegen Israel. Anlass dafür sind umstrittene Aussagen von Sicherheitsminister Ben-Gvir. Er hatte in einem Podcast erklärt, dass er Tötungen in Gaza für richtig halte.
3: Konkret sprach er von 30 bis 40 Personen pro Nacht, die gezielt getötet werden sollten. Es gebe Menschen, die es nicht verdient hätten zu leben, sagte er. Zudem warb er für eine jüdische Besiedlung des Palästinensergebietes. Die Aussagen des Sicherheitsministers haben parteiübergreifend Empörung ausgelöst. Unions Außenpolitiker Hart bezeichnete sie als menschenverachtend. Und die linken Politikerin Reißner rief die Bundesregierung auf, alle Waffenexporte nach Israel zu stoppen und das Assoziierungsabkommen zwischen der EU und Israel auszusetzen. Noah Ulrich, Redaktion.
1: Die Berliner Landesverwaltung versucht, Probleme nach einem Hackerangriff zu beheben. Die Kommunikationssysteme mehrerer Landesbehörden sind lahmgelegt worden. Konkret seien die Senatsbau und die Verkehrsverwaltung betroffen, heißt es von der Senatskanzlei. Beide wurden demnach schon am Freitag aus Sicherheitsgründen vom Landesnetz isoliert. Laut ARD sollen dennoch Daten abgegriffen worden sein. Die Rede ist von zum Teil sehr sensiblen Daten. Einzelheiten wurden aber noch nicht bekannt. Unter anderem wurden das LKA und die Staatsanwaltschaft eingebunden. Auch ein Krisenstab wurde eingesetzt. Ex-Boxweltmeister Wladimir Klitschko hat sich zum Tod seiner früheren Verlobten Hayden Panettiere geäußert. Er schreibt auf Instagram, ihr tragischer Tod mache ihn tief traurig. Dazu hat er ein Foto gepostet, das ihn zusammen mit der Hollywood-Schauspielerin und der gemeinsamen Tochter zeigt. Die Familie durchlebe eine Zeit tiefen Schocks und großer Trauer, so Klitschko. Hayden habe diese Welt viel zu früh verlassen. An diesem Freitag wäre sie 37 Jahre alt geworden.
0: Die Nachrichten wurden bereitgestellt von Radio Aktuell. 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
1: Wir schauen auf die aktuellen Temperaturen. Köln und Bonn 18 Grad, Hamburg 16, Bremen 15 Grad, Berlin 18, Dresden 17, Frankfurt am Main 19 Grad, Stuttgart 25, München 18 und Erfurt und Münster jeweils 17 Grad. Im Nordosten sowie in Südbaden ist es heute zeitweise aufgelockert mit etwas Sonne. Meist bleibt es dort trocken. Im großen Rest des Landes ist es eher stark bewölkt und zeitweise kann es auch regnen. Vereinzelt sind kurze Gewitter möglich. Bei Höchstwerten zwischen 18 und 23 Grad, ganz im Südwesten bei bis zu 28 Grad maximal. Morgen ist es dann ganz ähnlich. Es bleibt überwiegend bedeckt. Teils gibt es gewitterigen Regen. Es wird aber wieder etwas wärmer mit Werten zwischen 20 und 32 Grad.
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0: Ihr hört ERF Yes und höchstwahrscheinlich kennt ihr das auch. Es gibt Songs, die euch sofort in den Kopf schießen, wenn ihr den Namen eines Künstlers oder einer Künstlerin hört. Und der Song, der mir bei Dan Bremnes immer in den Kopf schießt, ist Fingerprints. Der hat sowohl musikalisch als auch inhaltlich echt seine Spuren bei mir hinterlassen. 2022 habe ich im Rahmen meines Jobs das Album Into the Wild vorgestellt und beim Durchhören, da hat mich vor allem Fingerprints gecatcht. Musikalisch finde ich den total cool. Außerdem diese Worte Ordinary und Extraordinary im Refrain, die haben eine eigene Melodie verpasst bekommen. Solche musikalischen Details, die feiere ich immer. Und inhaltlich finde ich die Aussage, wir sind der Fingerabdruck Gottes, auch einfach super schön. Ein Blick in den Text, der lohnt sich also und genau das machen wir. Hier sind für euch die Highlights des Textes von Fingerprints. Das ist Dan Bremnes bei ERF Yes.
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2: Wenn du siehst, wie die Liebe ihre Zeichen hinterlässt und zerbrochene Herzen heilt, dann kannst du sehen, wie die Ketten gesprengt werden. Du siehst, wie Hoffnung inmitten der Dunkelheit aufstrahlt. Das ist so viel mehr als selbstverständlich. Es ist außerordentlich verwunderlich. Denn das ist der Fingerabdruck Gottes. Dan Bremnes. Fingerprints.
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1: Ehre deinen Vater und deine Mutter. Ein seltsames Wort in diesen Tagen. Respektieren, anerkennen, wertschätzen. So würde ich Ehren heute vielleicht eher ausdrücken. Im biblischen Gebot steckt sogar eine Zusage, damit es dir gut geht und du lange auf dieser Erde lebst. Das haben meine Eltern mehr als verdient. Aber ich weiß, es gibt Eltern, die haben auf ganzer Linie versagt. Sie zu ehren bedeutet dann nicht, alles gut zu heißen oder Verletzungen kleinzureden. Vielleicht bedeutet es, sie als Menschen zu würdigen und sich, wenn es möglich ist, auf den Weg der Vergebung zu machen. Das kann ein langer und beschwerlicher Weg sein. Aber was ich nachtrage, bleibt meine Last. Und die kann manchmal sogar erdrücken. Vergebung nimmt nicht die Vergangenheit zurück, aber sie kann helfen, diese Last abzugeben. Und genau das kann unglaublich befreiend sein.
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1: Ich bin Jerome Nussbaum. Infolge der erwarteten Ernteeinbußen wegen der Trockenheit können Landwirte auf Bundeshilfen hoffen. Die hat Bundeslandwirtschaftsminister Rainer in Aussicht gestellt.
2: Es gibt demnach schon ein 200 Millionen Euro Sofortprogramm. Wegen der erwarteten schlechten Ernte in diesem Sommer seien die Hilfen zwar nicht ausreichend, gab Rainer im ZDF zu. Für weitere Mittel brauche es aber belastbare Daten zu den Ausfällen. Erst dann könne man schnelle und passgenaue Hilfen anbieten. Bauernpräsident Ruckwied rechnet mit deutlichen Einbußen bis hin zu Totalausfällen bei einigen Kulturen, darunter beim Weizen. Ulrike Klein, Redaktion.
1: Die in vielen Bundesländern gelockerten Sonntagsfahrverbote für Lkw haben bisher kaum zu mehr Verkehr geführt. Dies sei auch am vergangenen Wochenende auf den Autobahnen zu beobachten gewesen, heißt es vom Bundesverband Güterkraftverkehr und Logistik. Demnach stößt bei vielen Unternehmen und Fahrern auch die Vorstellung, nun zusätzlich sonntags unterwegs zu sein, auf Skepsis. Die Lkw-Fahrverbote sind vorübergehend wegen des Niedrigwassers unter anderem im Rhein ausgesetzt worden. Aus Deutschland kommen Forderungen nach EU-Sanktionen gegen Israel. Anlass dafür sind umstrittene Aussagen von Sicherheitsminister Ben-Gvir. Er hatte in einem Podcast erklärt, dass er Tötungen in Gaza für richtig halte.
3: Konkret sprach er von 30 bis 40 Personen pro Nacht, die gezielt getötet werden sollten. Es gebe Menschen, die es nicht verdient hätten zu leben, sagte er. Zudem warb er für eine jüdische Besiedlung des Palästinensergebietes. Die Aussagen des Sicherheitsministers haben parteiübergreifend Empörung ausgelöst. Unions Außenpolitiker Hart bezeichnete sie als menschenverachtend. Und die linken Politikerin Reißner rief die Bundesregierung auf, alle Waffenexporte nach Israel zu stoppen und das Assoziierungsabkommen zwischen der EU und Israel auszusetzen. Noah Ulrich, Redaktion.
1: Die Berliner Landesverwaltung versucht, Probleme nach einem Hackerangriff zu beheben. Die Kommunikationssysteme mehrerer Landesbehörden sind lahmgelegt worden. Konkret seien die Senatsbau- und die Verkehrsverwaltung betroffen, heißt es von der Senatskanzlei. Beide wurden demnach schon am Freitag aus Sicherheitsgründen vom Landesnetz isoliert. Laut ARD sollen dennoch Daten abgegriffen worden sein. Die Rede ist von zum Teil sehr sensiblen Daten. Einzelheiten wurden aber noch nicht bekannt. Unter anderem wurden das LKA und die Staatsanwaltschaft eingebunden, auch ein Krisenstab wurde eingesetzt. Ex-Boxweltmeister Wladimir Klitschko hat sich zum Tod seiner früheren Verlobten Hayden Panettiere geäußert. Er schreibt auf Instagram, ihr tragischer Tod mache ihn tief traurig. Dazu hat er ein Foto gepostet, das ihn zusammen mit der Hollywood-Schauspielerin und der gemeinsamen Tochter zeigt. Die Familie durchlebe eine Zeit tiefen Schocks und großer Trauer, so Klitschko. Hayden habe diese Welt viel zu früh verlassen. An diesem Freitag wäre sie 37 Jahre alt geworden.
0: Die Nachrichten wurden bereitgestellt von Radio Aktuell. 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
1: Wir schauen auf die aktuellen Temperaturen. Köln und Bonn 18 Grad, Hamburg 16, Bremen 15 Grad, Berlin 18, Dresden 17, Frankfurt am Main 19 Grad, Stuttgart 25, München 18 und Erfurt und Münster jeweils 17 Grad. Im Nordosten sowie in Südbaden ist es heute zeitweise aufgelockert mit etwas Sonne. Meist bleibt es dort trocken. Im großen Rest des Landes ist es eher stark bewölkt und zeitweise kann es auch regnen. Vereinzelt sind kurze Gewitter möglich. Bei Höchstwerten zwischen 18 und 23 Grad, ganz im Südwesten bei bis zu 28 Grad maximal. Morgen ist es dann ganz ähnlich. Es bleibt überwiegend bedeckt. Teils gibt es gewitterigen Regen. Es wird aber wieder etwas wärmer mit Werten zwischen 20 und 32 Grad.
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1: ERF Yes ist hier und Freunde, wir nehmen uns mal einen Moment Zeit, um zu feiern. Und zwar, dass ich freie Hand bei der Gestaltung meiner Moderation habe. Heute fallen nämlich zwei Aktionstage aufeinander, die ich gerne würdigen möchte. Einmal ist das der Tag der schlechten Poesie, natürlich, da bin ich immer ready. Und dann der Tag der Papierformate in Deutschland. Ja, wo denn auch sonst? Und deshalb präsentiere ich euch stolz mein schlechtes Gedicht über die Entstehung des Papierformats. Wir machen hier mal Folgendes. Das ist die passende Musik. Weder groß, noch lang, noch klein. Lange Zeit war Papierform nicht allgemein. Dann kam Walter Porstmann in den 20er Jahren und nutzt Mathe für ein einheitliches Verfahren. Er sagt, einheitlich geht es einfach besser. Das Seitenverhältnis soll bleiben, auch nach dem Messer. 1922 hat sein Format 1 Meter im Quadrat. Wir haben's behalten und heute A0 parat. Seit 75 gilt das auf der ganzen Welt, damit beim Produzieren von Papier weniger Müll anfällt. Und so bleibt unterm Strich weniger Rohstoffe für Papier. Ein Format zum Schutze der Schöpfung, das lobe ich mir. 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

0: auf ein Wort.
1: Wenn jemand dich auf die eine Wange schlägt, dann halte ihm auch die andere hin. Wenn jemand deinen Mantel will, biete ihm auch dein Hemd an. Wer dich bittet, dem gib, was du hast. Und wenn dir etwas weggenommen wird, versuche nicht, es wiederzubekommen. Behandle andere so, wie du von ihnen behandelt werden möchtest.
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1: Ist für mich die Haustierhilfe im Heidekreis in Niedersachsen. Und ich bin ganz ehrlich, ich habe mir da selber noch nie Gedanken drüber gemacht. Aber stellen wir uns mal Folgendes vor. Du lebst allein und dein einziger treuer Begleiter ist dein Hund, deine Katze oder ein sonstiges Haustier. Und dann einmal zu schnell die Treppe runtergelaufen und zack, liegst du im Krankenhaus. Oder du brichst dir den Fuß und kannst das tägliche Gassi nicht mehr mitgehen. So, und genau da kommt die Haustierhilfe ins Spiel. Ehrenamtliche übernehmen die Pflege und Betreuung der Haustiere, wenn Herrchen oder Frauchen eben nicht können. Und was sie damit verhindern wollen, ist, dass Menschen vereinsamen, weil sie sich kein Haustier zulegen möchten, aus der Angst heraus, sich im Falle einer Krankheit oder einer Verletzung nicht mehr kümmern zu können. Und dass da Menschen sagen, wenn was passiert, dann sind wir da, das ist einfach eine tolle Aktion, ganz im Sinne der Nächstenliebe. Und deshalb ist das für mich natürlich eine gute Nachricht.

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1: Ich bin Silke Reich. Die deutschen Landwirte haben wegen Trockenheit und Hitze in diesem Sommer deutlich weniger Getreide geerntet. Der Bauernverband rechnet mit knapp 42 Millionen Tonnen. Das wären 7% weniger als im vergangenen Jahr.
2: Besonders im Süden und Westen Deutschlands haben fehlender Regen und die große Hitze teilweise zu starken Ernteeinbußen geführt. Probleme gibt es unter anderem bei Weizen, Raps und regional auch bei Kartoffeln und Tierfutter. Der Bauernverband fordert deshalb schnelle Finanzhilfen für betroffene Höfe. Noah Ulrich, Redaktion.
1: Ein junger Ukrainer ist in Deutschland wegen Agententätigkeit zu 1 Jahr und 3 Monaten Haft verurteilt worden. Nach Überzeugung des Oberlandesgerichts Stuttgart hatte er den Versand von Paketen mit GPS-Sendern in Auftrag gegeben. Damit sollten möglicherweise Transportwege für spätere Sabotageakte ausgespäht werden. Hinter dem Auftrag soll eine staatliche russische Stelle gestanden haben. Der Iran knüpft die Öffnung der Straße von Hormus an Bedingungen. Die wichtige Route für den weltweiten Energiehandel soll geschlossen bleiben, solange die USA aus Sicht Teherans ihre Verpflichtungen aus einem Abkommen nicht erfüllen. Der Iran fordert unter anderem ein Ende der Seeblockade und der Ölsanktionen. Zuletzt hatten die gegenseitigen Angriffe im Konflikt zwischen dem Iran und den USA nachgelassen. In Sachsen-Anhalt ist ein neues Forschungszentrum zur Abwehr gefährlicher Drohnen eröffnet worden. Am Flughafen Magdeburg-Kochstedt sollen neue Technologien entwickelt und getestet werden, mit denen Drohnen erkannt und abgewehrt werden können. Bundesinnenminister Dobrindt sieht darin einen wichtigen Baustein zum Schutz vor Spionage und Sabotage. Betrieben wird das Zentrum vom Deutschen Zentrum für Luft- und Raumfahrt. Deutschland stockt seine Hilfe im Kampf gegen die Ebola-Epidemie in der Demokratischen Republik Kongo um 11 Millionen Euro auf. Entwicklungsministerin Radovan sagte der ARD, die Lage im Land sei dramatisch. Deutschland unterstützt unter anderem mit Ausrüstung, mobilen Laboren und der Schulung von Gesundheitskräften. Erschwert wird der Kampf gegen die Krankheit durch bewaffnete Konflikte im Kongo.
0: Die Nachrichten wurden bereitgestellt von Radio Aktuell. 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
1: Die aktuellen Temperaturen in Köln, Bonn 19 Grad, in Hamburg 18, in Bremen 17, in Berlin 20, in Dresden 18, in Frankfurt am Main 20, in Stuttgart 25, in München 18, in Erfurt 18 und in Münster 17 Grad. Heute ist es im Nordosten und äußerstem Südwesten teils aufgelockert und trocken. Sonst überwiegen viele Wolken mit zeitweiligem Regen. Im Norden sowie im Südosten sind auch einzelne Gewitter möglich. Die Höchstwerte erreichen meist 18 bis 23 Grad, im Südwesten bis 27 Grad. Morgen entwickeln sich bei sommerlichen 20 bis 32 Grad neue schauerartige Regenfälle und stellenweise kräftige Gewitter.

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Hier kommt der kleine Appetizer For King and Country mit Burn the Ships bei ERF Yes.

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1: Ich glaube, auf der anderen Seite dieser Durststrecke wartet etwas. Dort werden meine Tränen sich verwandeln. Ich werde feiern. Also lasse ich mich nicht aufhalten. Ich zögere nicht mehr. Denn ich weiß, du hältst alle Versprechen, die du mir gibst. Mein Herz glaubt jedes Wort, das du sprichst. In der Zukunft wartet der Sieg auf mich. Alle meine Hoffnung setze ich auf dich, Herr. Denn du hältst immer alle deine Versprechen. I am they. 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

0: damit sind wir drin im Album der Woche. Da begleitet uns der Klang von Southern Rock und Americana. Denn Need to Breathe stellen das Album der Woche. The Long Surrender ist ein ungeplantes Album. Mona, was genau ist darunter jetzt zu verstehen?
1: Ja, eigentlich hatte die Band gar nicht vor, ein neues Album zu machen. Mhm. Normalerweise sind es irgendwie ein bisschen strategischer angegangen, aber hier in dem Fall hat Bear Reinhardt einfach angefangen, Songs für sich selbst zu schreiben, so als eine Art therapeutischen Prozess, um mit dem klarzukommen, was gerade in seinem Leben so passiert. Mhm. Aber dann wurde aus diesen einzelnen Songs plötzlich ein Album und ein ziemlich spontanes noch dazu, denn das finde ich ganz spannend. Oft wurden die Songs an einem Tag geschrieben und dann noch am selben Tag eingespielt und aufgenommen.
0: Da könnte man merken, dass die das nicht zum ersten Mal machen. Das ist einer der Vorteile von vielen Jahren als eingespielte Band in 20 Jahren Bandgeschichte. Da gibt es aber auch bestimmt Kapitel, die nicht ganz einfach waren. Wie haben die Band geprägt?
1: Ja, mir fällt vor allem eine Situation ein, weil ja mit Bo und Bear zwei Brüder jahrelang so der Motor der Band waren. Mhm. Und die haben als Bandkollegen aber irgendwann gemerkt, so, wir geraten immer wieder aneinander und wir sprechen nur, wenn es um die Band geht, aber nie mehr privat. Und sie haben eben gespürt, dass ihre Beziehung darunter gelitten hat. Mhm. Und dann haben beide unabhängig voneinander sich irgendwie Zeit genommen und überlegt, so wie können wir damit umgehen? Und kamen zu demselben Schluss, nämlich lieber die Band aufgeben, als unsere Beziehung als Brüder zu verlieren.
0: Das sind ziemlich starke und auch heftige Prioritäten. Mhm. Am Ende war es zum Glück nicht notwendig, die Band aufzulösen. Aber wir bleiben beim Thema Familie, denn der nächste Song, der heißt Mama Loves Me. Mhm. Welche Rolle spielt denn die Liebe von Mutter zu Sohn?
1: Ja, die wird zu einem schönen Sinnbild in diesem Song. Es geht nämlich um Fehler in der eigenen Geschichte. Bear singt da von ein paar Dingen in seinem Leben, die er bereut, und er gibt zu, dass er nicht besonders stolz ist auf seine Vergangenheit. Und darauf folgt dann aber immer dieser Satz, dieses Mama loves me, was deutlich macht, ich habe missgebaut, aber ich bin deshalb nicht abgeschrieben, sondern weiterhin geliebt. Und aus vielen Bereichen kenne ich es anders, so dass die gute Note in der Schule oder die gute Leistung in der Schule mit einer guten Note belohnt wird oder gute Arbeit mit Anerkennung. Und manchmal übertragen wir dann dieses Prinzip eben auch auf uns selbst. Nämlich, wenn ich genug leiste und möglichst wenig Fehler mache, dann bin ich okay. Und der Song, der dreht es um und sagt so, nee, dein Wert hängt nicht von deiner Fehlerquote ab. Und Gottes Liebe auch nicht.
0: Das ist doch mal eine Zusage. Bedingungslose Liebe. Darum geht's im Song Mama Loves Me von Need to Breathe und unserem Album der Woche The Long Surrender bei ERF Yes.

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1: Ich bin Silke Reich. Die deutschen Landwirte haben wegen Trockenheit und Hitze in diesem Sommer deutlich weniger Getreide geerntet. Der Bauernverband rechnet mit knapp 42 Millionen Tonnen. Das wären 7% weniger als im vergangenen Jahr.
2: Besonders im Süden und Westen Deutschlands haben fehlender Regen und die große Hitze teilweise zu starken Ernteeinbußen geführt. Probleme gibt es unter anderem bei Weizen, Raps und regional auch bei Kartoffeln und Tierfutter. Der Bauernverband fordert deshalb schnelle Finanzhilfen für betroffene Höfe. Noah Ulrich, Redaktion.
1: Ein junger Ukrainer ist in Deutschland wegen Agententätigkeit zu 1 Jahr und 3 Monaten Haft verurteilt worden. Nach Überzeugung des Oberlandesgerichts Stuttgart hatte er den Versand von Paketen mit GPS-Sendern in Auftrag gegeben. Damit sollten möglicherweise Transportwege für spätere Sabotageakte ausgespäht werden. Hinter dem Auftrag soll eine staatliche russische Stelle gestanden haben. Der Iran knüpft die Öffnung der Straße von Hormus an Bedingungen. Die wichtige Route für den weltweiten Energiehandel soll geschlossen bleiben, solange die USA aus Sicht Teherans ihre Verpflichtungen aus einem Abkommen nicht erfüllen. Der Iran fordert unter anderem ein Ende der Seeblockade und der Ölsanktionen. Zuletzt hatten die gegenseitigen Angriffe im Konflikt zwischen dem Iran und den USA nachgelassen. In Sachsen-Anhalt ist ein neues Forschungszentrum zur Abwehr gefährlicher Drohnen eröffnet worden. Am Flughafen Magdeburg-Kochstedt sollen neue Technologien entwickelt und getestet werden, mit denen Drohnen erkannt und abgewehrt werden können. Bundesinnenminister Dobrindt sieht darin einen wichtigen Baustein zum Schutz vor Spionage und Sabotage. Betrieben wird das Zentrum vom Deutschen Zentrum für Luft- und Raumfahrt. Deutschland stockt seine Hilfe im Kampf gegen die Ebola-Epidemie in der Demokratischen Republik Kongo um 11 Millionen Euro auf. Entwicklungsministerin Radovan sagte der ARD, die Lage im Land sei dramatisch. Deutschland unterstützt unter anderem mit Ausrüstung, mobilen Laboren und der Schulung von Gesundheitskräften. Erschwert wird der Kampf gegen die Krankheit durch bewaffnete Konflikte im Kongo.
0: Die Nachrichten wurden bereitgestellt von Radio Aktuell. 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
1: Die aktuellen Temperaturen in Köln, Bonn 19 Grad, in Hamburg 18, in Bremen 17, in Berlin 20, in Dresden 18, in Frankfurt am Main 20, in Stuttgart 25, in München 18, in Erfurt 18 und in Münster 17 Grad. Heute ist es im Nordosten und äußerstem Südwesten teils aufgelockert und trocken. Sonst überwiegen viele Wolken mit zeitweiligem Regen. Im Norden sowie im Südosten sind auch einzelne Gewitter möglich. Die Höchstwerte erreichen meist 18 bis 23 Grad, im Südwesten bis 27 Grad. Morgen entwickeln sich bei sommerlichen 20 bis 32 Grad neue schauerartige Regenfälle und stellenweise kräftige Gewitter.
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0: Der Spruch des Tages.
1: Ehre deinen Vater und deine Mutter. Ein seltsames Wort in diesen Tagen. Respektieren, anerkennen, wertschätzen. So würde ich Ehren heute vielleicht eher ausdrücken. Im biblischen Gebot steckt sogar eine Zusage, damit es dir gut

0: geht und du lange auf dieser Erde lebst. Das haben meine Eltern mehr als verdient. Aber ich weiß, es gibt Eltern, die haben auf ganzer Linie versagt. Sie zu ehren bedeutet dann nicht, alles gut zu heißen oder Verletzungen kleinzureden. Vielleicht bedeutet es, sie als Menschen zu würdigen und sich, wenn es möglich ist, auf den Weg der Vergebung zu machen. Das kann ein langer und beschwerlicher Weg sein. Aber was ich nachtrage, bleibt meine Last. Und die kann manchmal sogar erdrücken. Vergebung nimmt nicht die Vergangenheit zurück, aber sie kann helfen, diese Last abzugeben. Und genau das kann unglaublich befreiend sein.
1: Der Spruch des Tages steht in der Bibel. Bibellesen auf bibleserver.com.

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ERF Yes ist hier und Freunde, wir nehmen uns mal einen Moment Zeit, um zu feiern. Und zwar, dass ich freie Hand bei der Gestaltung meiner Moderation habe. Heute fallen nämlich zwei Aktionstage aufeinander, die ich gerne würdigen möchte. Einmal ist das der Tag der schlechten Poesie, natürlich, da bin ich immer ready. Und dann der Tag der Papierformate in Deutschland. Ja, wo denn auch sonst? Und deshalb präsentiere ich euch stolz mein schlechtes Gedicht über die Entstehung des Papierformats. Wir machen hier mal Folgendes. Das ist die passende Musik. Weder groß, noch lang, noch klein. Lange Zeit war Papierform nicht allgemein. Dann kam Walter Porstmann in den 20er Jahren und nutzt Mathe für ein einheitliches Verfahren. Er sagt, einheitlich geht es einfach besser. Das Seitenverhältnis soll bleiben, auch nach dem Messer. 1922 hat sein Format 1 Meter im Quadrat. Wir haben's behalten und heute A0 parat. Seit 75 gilt das auf der ganzen Welt, damit beim Produzieren von Papier weniger Müll anfällt. Und so bleibt unterm Strich weniger Rohstoffe für Papier. Ein Format zum Schutze der Schöpfung, das lobe ich mir.

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2: Ich bin Silke Rech. Hitze und Trockenheit haben in diesem Jahr zu deutlichen Ernteausfällen geführt. Besonders stark betroffen sind Betriebe im Süden und Westen.
3: Deutschlandweit wurde rund 7% weniger Getreide geerntet als im vergangenen Jahr. Beim Winterraps ging der Ertrag sogar um etwa ein Fünftel zurück. Gleichzeitig belasten niedrige Verkaufspreise und hohe Kosten viele Höfe. Der Deutsche Bauernverband fordert deshalb finanzielle Unterstützung von der Politik. Timo Wiesner, Redaktion.
2: Das israelische Militär hat einen Militärflugplatz im Nordwesten Syriens angegriffen. Das bestätigte der US-Sondergesandte für Syrien. Die syrische Regierung verurteilte den Angriff als Verletzung ihrer Souveränität und warnte vor einer weiteren Eskalation in der Region. Berichte über Verletzte oder größere Schäden gibt es bislang nicht. Auch die USA kritisieren den Angriff als unnötige Eskalation. Israel selbst äußerte sich zunächst nicht dazu. Mehr als 30 Jahre nach dem Mord an einer US-amerikanischen Touristin hat vor dem Landgericht Koblenz der Prozess gegen einen 81-Jährigen begonnen. Der Mann hat die Tat zum Prozessauftakt gestanden. Er soll die damals 24-jährige Frau 1994 auf der Festung Ehrenbreitstein sexuell missbraucht und getötet haben. Neue Untersuchungen alter DNA-Spuren hatten die Ermittler auf seine Spur gebracht. Der Waldbrand im belgischen Hohenfenn sorgt weiter für Rauch- und Brandgeruch in Teilen von Nordrhein-Westfalen. In Monschau nahe der Grenze sollen die Menschen möglichst drinnen bleiben und Fenster und Türen geschlossen halten. Der Rauch ist inzwischen bis nach Köln, Wuppertal und teilweise Düsseldorf gezogen. In der Eifel nimmt außerdem der Wind vorübergehend zu. Dadurch könnten sich Rauch und Feuer weiter ausbreiten. Beim Tanken gibt es derzeit deutliche Preisunterschiede zwischen den Bundesländern. Besonders teuer sind Benzin und Diesel in Nordrhein-Westfalen, Hessen und Rheinland-Pfalz. Am günstigsten tanken Autofahrer aktuell in Mecklenburg-Vorpommern, gefolgt von Berlin und Bayern. Der ADAC erklärt die hohen Preise im Westen vor allem mit dem Niedrigwasser am Rhein, das den Transport von Kraftstoffen erschwert. Insgesamt ziehen die Spritpreise in Deutschland derzeit wieder leicht an.
1: Die Nachrichten wurden bereitgestellt von Radio Aktuell. 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
2: Die aktuellen Temperaturen in Köln, Bonn 19 Grad, in Hamburg 17, in Bremen 15, in Berlin 20, in Dresden 19, in Frankfurt am Main 20, in Stuttgart 26, in München und Erfurt 20 und in Münster 19 Grad. Heute ist es im Nordosten und äußerst im Südwesten teils aufgelockert und trocken. Sonst überwiegen viele Wolken mit zeitweiligem Regen. Im Norden sowie im Südosten sind auch einzelne Gewitter möglich. Die Höchstwerte erreichen meist 18 bis 23 Grad, im Südwesten bis 27 Grad. Morgen entwickeln sich bei sommerlichen 20 bis 32 Grad neue schauerartige Regenfälle und stellenweise kräftige Gewitter.

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0: Ihr hört ERF Yes und höchstwahrscheinlich kennt ihr das auch. Es gibt Songs, die euch sofort in den Kopf schießen, wenn ihr den Namen eines Künstlers oder einer Künstlerin hört. Und der Song, der mir bei Dan Bremnes immer in den Kopf schießt, ist Fingerprints. Der hat sowohl musikalisch als auch inhaltlich echt seine Spuren bei mir hinterlassen. 2022 habe ich im Rahmen meines Jobs das Album Into the Wild vorgestellt und beim Durchhören, da hat mich vor allem Fingerprints gecatcht. Musikalisch finde ich den total cool. Außerdem diese Worte Ordinary und Extraordinary im Refrain, die haben eine eigene Melodie verpasst bekommen. Solche musikalischen Details, die feiere ich immer. Und inhaltlich finde ich die Aussage, wir sind der Fingerabdruck Gottes, auch einfach super schön. Ein Blick in den Text, der lohnt sich also und genau das machen wir. Hier sind für euch die Highlights des Textes von Fingerprints. Das ist Dan Bremnes bei ERF Yes.
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2: Wenn du siehst, wie die Liebe ihre Zeichen hinterlässt und zerbrochene Herzen heilt, dann kannst du sehen, wie die Ketten gesprengt werden. Du siehst, wie Hoffnung inmitten der Dunkelheit aufstrahlt. Das ist so viel mehr als selbstverständlich. Es ist außerordentlich verwunderlich. Denn das ist der Fingerabdruck Gottes. Dan Bremnes. Fingerprints.
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0: diesen Fokus brauch. Dafür steh ich morgens auf, denn solange da noch ein bisschen, klitzekleines bisschen Liebe übrig ist, um mich da drauf.
1: Auf ein Wort.
2: Niemand zündet eine Lampe an und versteckt sie dann in einem verborgenen Winkel oder stellt sie unter ein umgestülptes Gefäß. Sie wird vielmehr auf einen Ständer gestellt, damit sie allen Licht gibt, die das Zimmer betreten. Wenn du vom Licht erfüllt bist und keine Bereiche mehr dunkel in dir sind, dann wird dein ganzes Leben leuchten, als würde ein strahlendes Licht auf dich scheinen.
1: Auf ein Wort mit Jesus. 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
1: Ist für mich die Haustierhilfe im Heidekreis in Niedersachsen. Und ich bin ganz ehrlich, ich habe mir da selber noch nie Gedanken drüber gemacht. Aber stellen wir uns mal Folgendes vor. Du lebst allein und dein einziger treuer Begleiter ist dein Hund, deine Katze oder ein sonstiges Haustier. Und dann einmal zu schnell die Treppe runtergelaufen und zack, liegst du im Krankenhaus. Oder du brichst dir den Fuß und kannst das tägliche Gassi nicht mehr mitgehen. So, und genau da kommt die Haustierhilfe ins Spiel. Ehrenamtliche übernehmen die Pflege und Betreuung der Haustiere, wenn Herrchen oder Frauchen eben nicht können. Und was sie damit verhindern wollen, ist, dass Menschen vereinsamen, weil sie sich kein Haustier zulegen möchten, aus der Angst heraus, sich im Falle einer Krankheit oder einer Verletzung nicht mehr kümmern zu können. Und dass da Menschen sagen, wenn was passiert, dann sind wir da. Das ist einfach eine tolle Aktion, ganz im Sinne der Nächstenliebe. Und deshalb ist das für mich natürlich eine gute Nachricht.

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1: Ich bin Silke Rech. Hitze und Trockenheit haben in diesem Jahr zu deutlichen Ernteausfällen geführt. Besonders stark betroffen sind Betriebe im Süden und Westen.
2: Deutschlandweit wurde rund 7% weniger Getreide geerntet als im vergangenen Jahr. Beim Winterraps ging der Ertrag sogar um etwa ein Fünftel zurück. Gleichzeitig belasten niedrige Verkaufspreise und hohe Kosten viele Höfe. Der Deutsche Bauernverband fordert deshalb finanzielle Unterstützung von der Politik. Timo Wiesner, Redaktion.
1: Das israelische Militär hat einen Militärflugplatz im Nordwesten Syriens angegriffen. Das bestätigte der US-Sondergesandte für Syrien. Die syrische Regierung verurteilte den Angriff als Verletzung ihrer Souveränität und warnte vor einer weiteren Eskalation in der Region. Berichte über Verletzte oder größere Schäden gibt es bislang nicht. Auch die USA kritisieren den Angriff als unnötige Eskalation. Israel selbst äußerte sich zunächst nicht dazu. Mehr als 30 Jahre nach dem Mord an einer US-amerikanischen Touristin hat vor dem Landgericht Koblenz der Prozess gegen einen 81-Jährigen begonnen. Der Mann hat die Tat zum Prozessauftakt gestanden. Er soll die damals 24-jährige Frau 1994 auf der Festung Ehrenbreitstein sexuell missbraucht und getötet haben. Neue Untersuchungen alter DNA-Spuren hatten die Ermittler auf seine Spur gebracht. Der Waldbrand im belgischen Hohenfenn sorgt weiter für Rauch- und Brandgeruch in Teilen von Nordrhein-Westfalen. In Monschau nahe der Grenze sollen die Menschen möglichst drinnen bleiben und Fenster und Türen geschlossen halten. Der Rauch ist inzwischen bis nach Köln, Wuppertal und teilweise Düsseldorf gezogen. In der Eifel nimmt außerdem der Wind vorübergehend zu. Dadurch könnten sich Rauch und Feuer weiter ausbreiten. Beim Tanken gibt es derzeit deutliche Preisunterschiede zwischen den Bundesländern. Besonders teuer sind Benzin und Diesel in Nordrhein-Westfalen, Hessen und Rheinland-Pfalz. Am günstigsten tanken Autofahrer aktuell in Mecklenburg-Vorpommern, gefolgt von Berlin und Bayern. Der ADAC erklärt die hohen Preise im Westen vor allem mit dem Niedrigwasser am Rhein, das den Transport von Kraftstoffen erschwert. Insgesamt ziehen die Spritpreise in Deutschland derzeit wieder leicht an.
0: Die Nachrichten wurden bereitgestellt von Radio Aktuell. 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
1: Die aktuellen Temperaturen in Köln, Bonn 19 Grad, in Hamburg 17, in Bremen 15, in Berlin 20, in Dresden 19, in Frankfurt am Main 20, in Stuttgart 26, in München und Erfurt 20 und in Münster 19 Grad. Heute ist es im Nordosten und äußerst im Südwesten teils aufgelockert und trocken. Sonst überwiegen viele Wolken mit zeitweiligem Regen. Im Norden sowie im Südosten sind auch einzelne Gewitter möglich. Die Höchstwerte erreichen meist 18 bis 23 Grad, im Südwesten bis 27 Grad. Morgen entwickeln sich bei sommerlichen 20 bis 32 Grad neue schauerartige Regenfälle und stellenweise kräftige Gewitter.

0: Und damit sind wir drin im Album der Woche. Da begleitet uns der Klang von Southern Rock und Americana. Denn Need to Breathe stellen das Album der Woche. The Long Surrender ist ein ungeplantes Album. Mona, was genau ist darunter jetzt zu verstehen?
1: Ja, eigentlich hatte die Band gar nicht vor, ein neues Album zu machen. Normalerweise sind es irgendwie ein bisschen strategischer angegangen, aber hier in dem Fall hat Bear Reinhardt einfach angefangen, Songs für sich selbst zu schreiben, so als eine Art therapeutischen Prozess, um mit dem klarzukommen, was gerade in seinem Leben so passiert. Aber dann wurde aus diesen einzelnen Songs plötzlich ein Album und ein ziemlich spontanes noch dazu, denn das finde ich ganz spannend, oft wurden die Songs an einem Tag geschrieben und dann noch am selben Tag eingespielt und aufgenommen.
0: Da könnte man merken, dass die das nicht zum ersten Mal machen. Das ist einer der Vorteile von vielen Jahren als eingespielte Band in 20 Jahren Bandgeschichte. Da gibt es aber auch bestimmt Kapitel, die nicht ganz einfach waren. Wie haben die Band geprägt?
1: Ja, mir fällt vor allem eine Situation ein, weil ja mit Bo und Bear zwei Brüder jahrelang so der Motor der Band waren. Und die haben als Bandkollegen aber irgendwann gemerkt, so, wir geraten immer wieder aneinander und wir sprechen nur, wenn es um die Band geht, aber nie mehr privat. Und sie haben eben gespürt, dass ihre Beziehung darunter gelitten hat. Und dann haben beide unabhängig voneinander sich irgendwie Zeit genommen und überlegt, so wie können wir damit umgehen, und kamen zu demselben Schluss, nämlich lieber die Band aufgeben, als unsere Beziehung als Brüder zu verlieren.
0: Das sind ziemlich starke und auch heftige Prioritäten. Am Ende war es zum Glück nicht notwendig, die Band aufzulösen. Aber wir bleiben beim Thema Familie, denn der nächste Song, der heißt Mama Loves Me. Welche Rolle spielt denn die Liebe von Mutter zu Sohn?
1: Ja, die wird zu einem schönen Sinnbild in diesem Song. Es geht nämlich um Fehler in der eigenen Geschichte. Bear singt da von ein paar Dingen in seinem Leben, die er bereut, und er gibt zu, dass er nicht besonders stolz ist auf seine Vergangenheit. Und darauf folgt dann aber immer dieser Satz, dieses Mama loves me, was deutlich macht, ich habe Mist gebaut, aber ich bin deshalb nicht abgeschrieben, sondern weiterhin geliebt. Und aus vielen Bereichen kenne ich es anders, so dass die

0: gute Note in der Schule oder die gute Leistung in der Schule mit einer guten Note belohnt wird oder gute Arbeit mit Anerkennung. Und manchmal übertragen wir dann dieses Prinzip eben auch auf uns selbst. Nämlich, wenn ich genug leiste und möglichst wenig Fehler mache, dann bin ich okay. Und der Song, der dreht es um und sagt so, nee, dein Wert hängt nicht von deiner Fehlerquote ab und Gottes Liebe auch nicht.
1: Das ist doch mal eine Zusage. Bedingungslose Liebe. Darum geht's im Song Mama Loves Me von Need to Breathe und unserem Album der Woche The Long Surrender bei ERF Yes.

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1: Es ist egal, wie weit du gelaufen bist. Die Gnade sagt, du musst diesen Weg nicht weitergehen. Für die Liebe ist kein Fall verloren. Leg deine Scham ab. Lass deine Geister in der Vergangenheit zurück. Du kannst sowieso nicht mehr zurück. Aber du kannst umkehren. Du bist nur einen Schritt davon entfernt, alles hinzugeben. Nur einen Schritt davon entfernt, nach Hause zu kommen. Einen Schritt entfernt von seinen offenen Armen. Seine Liebe hat dich nie losgelassen. Casting Crowns. One Step Away.
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Hier kommt der kleine Appetizer For King and Country mit Burn the Ships bei ERF Yes.

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1: Ich bin Silke Rech. Am Münchner Flughafen hat es erneut einen Zwischenfall auf einer Landebahn gegeben. Ein Airbus A380 der Lufthansa setzte gestern Abend zu früh auf.
2: Dabei wurden Lampen an der Landebahn beschädigt. Die 351 Passagiere blieben unverletzt. Erst zwei Tage zuvor war auf derselben Bahn eine Boeing beim Start über das Ende der Piste hinausgerollt. Auch dabei wurde niemand verletzt. Die Bundesstelle für Flugunfalluntersuchung untersucht jetzt beide Vorfälle. Noah Ulrich, Redaktion.
1: Die Deutschen trauen der AfD und der Union derzeit am ehesten zu, wichtige Probleme zu lösen. Das zeigt eine Forsa-Umfrage für RTL und NTV. 13% nennen die AfD, 12% CDU und CSU. Mehr als die Hälfte traut allerdings keiner Partei die Lösung der Probleme zu. Bei Wirtschaft, äußerer Sicherheit und Infrastruktur liegt die Union vorn. Bei der Zuwanderung ist es die AfD. In der Sonntagsfrage bleibt die AfD mit 28% stärkste Kraft. Die Union kommt auf 21%. Die Kontrollen an den deutschen Grenzen werden um weitere 6 Monate verlängert. Das hat Bundesinnenminister Dobrindt angekündigt. Sie laufen damit auch noch nach dem 15. September weiter. Die Bundesregierung begründet das mit der angespannten Migrationslage in Europa. Die Kontrollen sollen unerlaubte Einreisen verhindern und Schleuser bekämpfen. Die Getreideernte in Deutschland fällt in diesem Jahr deutlich schlechter aus. Der Bauernverband rechnet mit knapp 42 Millionen Tonnen. Das sind 7% weniger als im vergangenen Jahr. Grund sind vor allem Trockenheit und Hitze. Besonders in Süd- und Westdeutschland haben die Wetterextreme den Pflanzen geschadet. Auch bei Kartoffeln und Zuckerrüben wird mit einer unterdurchschnittlichen Ernte gerechnet. In Deutschland werden wieder deutlich mehr Wohnungen genehmigt. Im ersten Halbjahr stieg die Zahl der Baugenehmigungen um 15%. Insgesamt wurden rund 116.000 Wohnungen genehmigt. Die Bundesregierung sieht darin einen Erfolg ihrer Baupolitik. Allerdings war die Zahl der Genehmigungen im vergangenen Jahr besonders niedrig. Deshalb fällt der Anstieg jetzt entsprechend deutlich aus.
0: Die Nachrichten wurden bereitgestellt von Radio Aktuell. 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
1: Die aktuellen Temperaturen: in Köln-Bonn 20 Grad, in Hamburg 17, in Bremen 16, in Berlin 19, in Dresden und Frankfurt am Main 20, in Stuttgart 26, in München und Erfurt 20 und in Münster 18 Grad. In den kommenden Stunden gibt es vielerorts noch Schauer oder vereinzelte kurze Gewitter, während es im Nordosten und Südwesten meist trocken bleibt. Über die Nacht lässt der Regen überwiegend nach. Morgen entwickeln sich bei sommerlichen 20 bis 32 Grad neue schauerartige Regenfälle und stellenweise kräftige Gewitter.

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1: Manches wird nicht verweigert. Es wird nur hinausgeschoben, um zur geeigneten Zeit gegeben zu werden. Augustinus.

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1: Ich bin Silke Rech. Am Münchner Flughafen hat es erneut einen Zwischenfall auf einer Landebahn gegeben. Ein Airbus A380 der Lufthansa setzte gestern Abend zu früh auf.
2: Dabei wurden Lampen an der Landebahn beschädigt. Die 351 Passagiere blieben unverletzt. Erst zwei Tage zuvor war auf derselben Bahn eine Boeing beim Start über das Ende der Piste hinausgerollt. Auch dabei wurde niemand verletzt. Die Bundesstelle für Flugunfalluntersuchung untersucht jetzt beide Vorfälle. Noah Ulrich, Redaktion.
1: Die Deutschen trauen der AfD und der Union derzeit am ehesten zu, wichtige Probleme zu lösen. Das zeigt eine Forsa-Umfrage für RTL und NTV. 13% nennen die AfD, 12% CDU und CSU. Mehr als die Hälfte traut allerdings keiner Partei die Lösung der Probleme zu. Bei Wirtschaft, äußerer Sicherheit und Infrastruktur liegt die Union vorn. Bei der Zuwanderung ist es die AfD. In der Sonntagsfrage bleibt die AfD mit 28% stärkste Kraft. Die Union kommt auf 21%. Die Kontrollen an den deutschen Grenzen werden um weitere 6 Monate verlängert. Das hat Bundesinnenminister Dobrindt angekündigt. Sie laufen damit auch noch nach dem 15. September weiter. Die Bundesregierung begründet das mit der angespannten Migrationslage in Europa. Die Kontrollen sollen unerlaubte Einreisen verhindern und Schleuser bekämpfen. Die Getreideernte in Deutschland fällt in diesem Jahr deutlich schlechter aus. Der Bauernverband rechnet mit knapp 42 Millionen Tonnen. Das sind 7% weniger als im vergangenen Jahr. Grund sind vor allem Trockenheit und Hitze. Besonders in Süd- und Westdeutschland haben die Wetterextreme den Pflanzen geschadet. Auch bei Kartoffeln und Zuckerrüben wird mit einer unterdurchschnittlichen Ernte gerechnet. In Deutschland werden wieder deutlich mehr Wohnungen genehmigt. Im ersten Halbjahr stieg die Zahl der Baugenehmigungen um 15%. Insgesamt wurden rund 116.000 Wohnungen genehmigt. Die Bundesregierung sieht darin einen Erfolg ihrer Baupolitik. Allerdings war die Zahl der Genehmigungen im vergangenen Jahr besonders niedrig. Deshalb fällt der Anstieg jetzt entsprechend deutlich aus.
0: Die Nachrichten wurden bereitgestellt von Radio Aktuell. 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
1: Die aktuellen Temperaturen: in Köln-Bonn 20 Grad, in Hamburg 17, in Bremen 16, in Berlin 19, in Dresden und Frankfurt am Main 20, in Stuttgart 26, in München und Erfurt 20 und in Münster 18 Grad. In den kommenden Stunden gibt es vielerorts noch Schauer oder vereinzelte kurze Gewitter, während es im Nordosten und Südwesten meist trocken bleibt. Über die Nacht lässt der Regen überwiegend nach. Morgen entwickeln sich bei sommerlichen 20 bis 32 Grad neue schauerartige Regenfälle und stellenweise kräftige Gewitter.
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0: 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Der Spruch des Tages.
1: Ehre deinen Vater und deine Mutter. Ein seltsames Wort in diesen Tagen. Respektieren, anerkennen, wertschätzen. So würde ich Ehren heute vielleicht eher ausdrücken. Im biblischen Gebot steckt sogar eine Zusage, damit es dir gut geht und du lange auf dieser Erde lebst. Das haben meine Eltern mehr als verdient. Aber ich weiß, es gibt Eltern, die haben auf ganzer Linie versagt. Sie zu ehren bedeutet dann nicht, alles gut zu heißen oder Verletzungen kleinzureden. Vielleicht bedeutet es, sie als Menschen zu würdigen und sich, wenn es möglich ist, auf den Weg der Vergebung zu machen. Das kann ein langer und beschwerlicher Weg sein. Aber was ich nachtrage, bleibt meine Last. Und die kann manchmal sogar erdrücken. Vergebung nimmt nicht die Vergangenheit zurück, aber sie kann helfen, diese Last abzugeben. Und genau das kann unglaublich befreiend sein.
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Vater unser im Himmel, geheiligt werde dein Name, dein Reich komme, dein Wille geschehe, wie im Himmel so auf Erden. Unser tägliches Brot gib uns heute und vergib uns unsere Schuld, wie auch wir vergeben unseren Schuldigern. Und führe uns nicht in Versuchung, sondern erlöse uns von dem Bösen. Denn dein ist das Reich und die Kraft und die Herrlichkeit in Ewigkeit.

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1: Wertschätzung tut gut, und zwar in jedem Alter. Ein Gedanke, den auch die Bibel kennt. Alte Menschen sind stolz auf ihre Enkelkinder und Kinder sind stolz auf ihre Eltern. Wertschätzung ist auch einer der Unternehmenswerte von ERF, der Sinnsender. Ein zutiefst biblischer Wert, denn jeder Mensch trägt Würde in sich und hat Begabungen, die es zu entdecken und zu fördern gilt. Aber ich glaube, Wertschätzung muss man üben. Nicht immer selbst im Vordergrund stehen zu wollen, sondern andere zu loben, zu ermutigen und im besten Sinne stolz auf sie zu sein. Das ist nicht immer ein Selbstläufer, aber man kann ja heute mal damit anfangen. Sag deiner Mutter, deinem Vater oder deinen Großeltern etwas, das du an ihnen schätzt. Zum Beispiel, Mama, bei dir schmeckt es immer noch am besten.
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Es ist so wunderschön. Doch selbst 1000 Jahre würden nie reichen, um jedes Detail von dir zu begreifen, werd ich nie ganz verstehen. Deshalb ist es so schön.